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Endgültig. 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

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Ich fahre nach Granada, an einen Ort, den ich ein halbes Leben zuvor schon einmal besucht habe. Ich schlendere über Plätze, atme das mediterrane Leben und zwischen Wasserspielen, Zypressen und dem Ausblick über die Stadt treibt mir die Schönheit der Alhambra Tränen in die Augen. 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Dort saugt mich das Gewirr von Gassen auf, bis mir die Magie einer gigantischen Säulenhalle die Stabilität aus den Knien nimmt. Vor 5 Jahrhunderten wurde eine Kathedrale mitten in die drittgrößte Moschee Europas gesetzt.

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mich immer wieder zu den Palastgärten und Sandsteinburgen, zu den Tempeln, Weltwundern, Basaren und Museen im Mittelmeerraum, die mich so an die Sommerurlaube meiner Kindheit erinnern. Dort war auch dieser Gesang, der die Städte einhüllte wie bei uns die Kirchenglocken.

Wir begegneten Menschen, so unglaublich verschiedenen Menschen. Gastfreundlichen und Geldmachern, Kunsthandwerkern und Touristenramschverkäufern, Gläubigen, Halbgläubigen, Ungläubigen, Verzweifelten, Zufriedenen, Ehrlichen, Unehrlichen, Großherzigen und Engstirnigen. Ich denke oft an die Mixturen verschiedenster Traditionen, durch jahrhundertealte Völkervermischungen, an den Reichen, vielschichtigen mediterranen Kulturkreis, der so fern und doch so nah ist. Ich denke dabei an Orte wie

Spätsommer 2015. Ich stehe vor einem Denkmal für ein gesunkenes Flüchtlingsboot mitten in Otranto. 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

Hochsommer 2018. Ein Kreuzfahrtschiff verdeckt die halbe Altstadt Vallettas. Daneben, winzig, im abgeschlossenen Bereich des Hafens liegt die Mission Lifeline. Seenotrettung aus Dresden. Ein paar Crewmitglieder winken mir freundlich zu. Etwas klickt in meinem Kopf. Als ich um die Ecke biege und ein kleiner Junge mit einem brüllenden Spielzeuggewehr durch die Straßen springt, wird mir übel. Sonst lässt doch hier auf Malta nichts erahnen, dass direkt vor der Küste Menschen ertrinken. Herbst 2020. Zu Hause in Leipzig sehe ich einen Bericht über den Brand im griechischen Flüchtlingslager Moria. Bilder von elenden Zuständen, von obdachlosen Familien im Schlamm, von Hilflosen, auf die mit Tränengas geschossen wird. Ein junger Mann erzählt von seiner Flucht aus Syrien. Ein Handyvideo zeigt ein überfülltes Flüchtlingsboot, das von der Küstenwache ohne Motor zurück aufs offene Meer gestoßen wird. Ich weine. Und spende. Und weine. Und spende. An Ärzte, an Seenotrettung, an Hilfsprojekte. Und weiß nicht, womit ich sinnvoll helfen kann. Vielleicht damit es immer wieder anzusprechen? Oder hat am Ende doch der Recht, der sagt,

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verzeihen Sie mir, ich will Ihnen hier die Stimmung nicht vergällen. Doch es muss mal einfach raus aus mir. Ich muss Ihnen was erzählen. Der Fall ist ein Skandal, jedoch es ist ein Fall, wo man zwar gern was gegen machen tät, aber gar nichts machen kann. Ein Fall, der schier zum Himmel stinkt und das bei uns im Haus. Wenn Sie sowas nicht hören wollen, dann gehen Sie besser raus. Drum mach ich jetzt voll Zartgefühl zunächst hier mal ein Zwischenspiel. Es lebt in meiner Nachbarschaft, so ziemlich nebenan, ein Ehepaar mit Kindern, sie eine Frau und er ein Mann. Das hört sich ganz natürlich an, der Pferdefuß ist nur, er spielt die Frau und sie den Mann, glatt gegen die Natur. 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Dagegen muss man vorgehen, sonst wirkt's ja noch zurück. Sowas bleibt nicht verborgen, denn es ist ein starkes Stück. Ach, dagegen müsste man vorgehen können, sonst wirkt's auf uns zurück. 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Er ist an sich Lehrer, das ist ihm egal. Die Frau geht zur Arbeit, die Frau verdient's Geld. Er schuftet im Haus und's macht ihm nichts aus. Er wäscht die Gardinen, putzt Schuhe, kauft ein. Er kocht das Essen, es wird danach sein. Er bemuttert die Kinder, bebuttert ihr Brot und kleidet und kämmt sie, entfernt ihren Kot. Er fegt und er wischt auf, macht Betten und drischt auf den Teppich im Hof ein. Der Kerl muss doch doof sein. Er kann sich doch denken, dass wir ihn da sehen können. Und wer das mal sieht, der sagt nein.

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1: Sie stehen Ihren Mann, also ich will das mal glauben. Erstens beruflich, gut, Sie sind attraktiv. Doch zweitens zu Hause, da wird's kriminell. 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

Brannte Kuh, schreit Kerstin ihren Mann an und fügt dem noch hinzu, dass sie ihre Schwägerin ab jetzt nicht mehr grüßt, denn die sei ein Biest und dabei ging's ums Prinzip. Und damit spricht sie im Prinzip das Gleiche aus, wie ihre Schwägerin zur selben Zeit im Nachbarhaus, denn die erklärt ihrem Mann gerade mit ähnlichem Geschrei, dass in der ganzen Streiterei alleine Kerstin die Schuld trägt. Denn sie waren beide in einer Modeboutique und dort hätte sie, und sowas wäre eben Glück, als erste von den beiden dieses Sommerkleid entdeckt, so halblang, schwarz, gefleckt und genau ihre Krutz. Doch so berichtet's Kerstin im Nachbarhaus. Ich sehe als Erste dieses Kleid und es sieht super aus, doch da kommt deine Schwester an und reißt mir aus der Hand und ich sag, du Elefant, passt da doch sowieso nicht rein. Daraufhin wäre alles dann wohl eskaliert. Das heißt, es gab so eine Art Faustkampf und dann wäre es passiert, dass als Folge der ganzen Hin- und Herzerrerei das Kleid zerrissen sei und der Geschäftsführer ankam. Und dieser, wie ihn beide nennen, Vollidiot, erteilte den Damen dann erstmal Hausverbot und forderte daraufhin,

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Ein sehr kompliziert gebautes Insekt landete auf meinem Bein. Es war im Sommer auf dem Balkon und ich saß da nicht allein. Was ist denn das da auf deinem Bein, hat meine Frau mich gefragt. Das ist ein sehr kompliziert gebautes Insekt, habe ich zu ihr gesagt. Und er sieht ungemein fragil aus, sagte meine Frau. Ich sagte, ungemein fragil, stimmt das, trifft es genau.

Ein Insekt aus dunkler Materie. Ein Insekt aus dunkler Materie, ja, wie gesagt, es war kompliziert. Es war sichtbar, also nicht nur dunkle Materie, mehr so kombiniert. Es flog dann fort in die Dunkelheit, wir haben den Abend genossen. Es war so eine Tropennacht, wir haben nochmal nachgegossen. 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

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Schrieb dieses Lied für seinen Kollegen Biermann. Für dessen ersten Auftritt am 1. Dezember 1999.

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